allein nicht, sondern du, König, und deines Vaters Haus, damit, dass ihr des Herrn Gebot verlasst und wandelt wahrlich wohlan. So sende nun hin und versammle zu mir das ganze Israel auf den Berg Karmel.

wir Propheten Baals. Er wählt einen Farren und legt kein Feuer daran. Rufet ihr an den Namen eures Gottes, und ich will den Namen des Herrn anrufen. Welcher Gott nun mit Feuer antworten wird, der sei Gott.

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gewesen sind. Es war dir ein geringes, dass du wandeltest in der Sünde Jeroboams und machtest im Baal einen Hain, den Herrn, den Gott Israels, zu erzürnen. 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